Ja, Freunde, die zweite Halbzeit hat begonnen. Wir haben noch ca. 55 Minuten. Und dann ist das Programm zu Ende. So wollen wir das Beste draus machen. Und zwar habe ich auch jetzt etwas in eigener Sache. Und zwar ein guter Bekannter von uns, er möchte eher sterben als leben. Der hat seinen Hausrat aufgelöst oder ist dabei. Unter anderem ist er ein großer Fan der Indianer gewesen. Und er hat viele Bücher über die Indianer gelesen. Und eines davon, das hat 470 Seiten, das heißt 500 Nationen, die illustrierte Geschichte der Indianer Nordamerikas. Er möchte das Buch verschenken. Wir wollen kein Geld dafür, gar nichts. Nur, dass es an jemanden kommt, der interessiert ist. Wer interessiert ist, bitte ruft mich an. Meine Nummer ist 0408 343 005. Ich gebe es später nochmal durch zum Ende des Programms. Und mal sehen, dass wir noch was Schönes reinbringen für die nächsten 55 Minuten. Also viel Spaß.

0: So was Schönes, nicht? Und wie hab ich mich gefreut mit dem Träger nach Warnemünde. Junge, die noch mal zu. In Wismar wurde es schon eng. Kam Polizist, sagt er, was fällt Ihnen ein, mit 80 durch Wismar zu fahren? Ich sage, Herr Wachmeister, es muss an meiner Mütze liegen, die macht mich wahnsinnig alt. Ja. Streng sind Sie ja immer noch, ne? Ich mit dem Träger bei Rot über die Ampel kam wieder ein Polizist, hatte 50 Mark. Ich sag, gut, der Träger gehört dir.
1: Ja.
0: Nun kam der Zweite, sagte, haben Sie Restalkohol? Ich sag, ich verbitte mir diese Bettelei. Nee, und dann mein Schwager, nicht? Das ist von Mutters Bruders Neffe, der Onkel wieder ein Sohn. Der sagt, ich fahre dich mit dem Trabi nach Warnemünde. Das letzte Modell vom Trabi, von 0 auf 100, alles an einem Tag. Ja. Und so gut in Schuss, ich sag, ist der mal überholt worden? Ja, sagt er, sogar von Fußgängern. Und Warnemünde, ich muss es sagen, Freunde, es ist ja das St. Tropez des Nordens, ne? Ja, ist es. Ist es. Ja. Das St. Tropez. Jeden Tag 30 Grad. Ja. 10 in Rostock, 10 in Kühlungsborn und 10 in Warnemünde. Ne? Ja. Richtig schön. Ich sag noch zu meinem Freund Steffen, und eine Hand wird nie braun. Sagt er, wieso? Ja, ich sag, immer am Portemonnaie. Doll und sehr imprägnierend ist ja das Kulturangebot, ne? Also was sie alles bieten, es ist ja ungeheuerlich. Und international, Italiener, Franzose, Jugoslawe, alles. Lief einer auf die Sparkasse und sagte, ich hätte gern ein Gyros-Konto eröffnet, aber bitte Tzatziki. Das sagt der Beamte. Ja. Das sagt der Beamte, würde ich gerne tun, das ist bei uns aber nicht Uso. Nicht? Das ist. Und sie tun ja was, sie tun ja alles für die Kultur und Hotels. Also so was Gutes, ne? Und dann so beobachten an der Bar, zwei Direktoren. Sagt eine, so etwas, gestern Abend, ich liege in meinem Bett, da kommt eine Frau, splitternackt, das Schönste, was ich überhaupt gesehen habe. Ich mich unter die Bettdecke verkrochen und habe gesagt, sie möge sofort das Haus und mein Zimmer verlassen. Hätten Sie genauso gehandelt, sagt er, genauso, bloß ich hätte hinterher nicht so gelogen. Ja. Kongress, wie das ist, ausverkauft. Der Generaldirektor muss mit seiner schönen Sekretärin ein Doppelzimmer teilen. Er sagt, Frau Müller, ich bin 15 Jahre verheiratet. Ich habe drei tolle Kinder. Ich war immer treu. Wir werden heute Nacht miteinander schlafen. Das heißt, ich werde Sie nicht anrühren. Ich schwöre es Ihnen. Und morgens kommen die Gewissensbisse. Er zu seinem Pastor sagt, Hochwürden, ich muss beichten. Heute Nacht habe ich mit einer Dame zusammengeschlafen. Das heißt, nichts habe ich gemacht. Absolut nichts. Ich möchte nur Buße tun. Ja, sagt dann der Geistliche. Herr Direktor, mein Sohn. Buße kannst du tun. Du musst jetzt jeden Tag in der Woche 10 Liter Wasser trinken. Sagt er, wieso das denn? Sagt er, das ist die Wochenration für ein Kamel. Damit in puncto häufiger Potenz sich Opas unverhoffter dritter Lenz ganz ohne Panne überstehen ließe, bat er den Arzt um eine Affendrüse. Bedauere, sprach der Arzt, zu meiner Pein hab ich, was Drüsen anbelangt, nur Schwein. Jedoch auch diese wirken ungeheuer und sind zudem nicht gar so teuer. Mit intrapopulärem Schweinesaft ging Opa fort, zu sehen, was er schafft. Doch tags darauf hat er schon angeklingelt. Verdammte Sauerei, Herr Doc, erringelt.
1: Ja, Freunde, wir haben beim letzten Programm ja schon versprochen, wieder etwas Humor reinzubringen. Und das war es in diesem Falle mit Günter Willumheit aus dem Jahre 1993, die Lachparade. Super Lachparade eigentlich. Ne? Viele haben es vielleicht auch schon mal gehört, Witze wiederholen sich ja immer wieder. Ja, so ist das. Und jetzt habe ich gerade gelesen, wenn Sie es eilig haben, wären Sie besser als Libelle auf die Welt gekommen. Denn die Libelle erreicht eine Geschwindigkeit von 10 Metern pro Sekunde und ist somit das schnellste Insekt. Na bitte.

Ja, Leute, hier habe ich ein kleines Gedicht. Vielleicht kennt ihr das auch schon. Und zwar heißt es die Kuh. Eine Kuh, die saß im Schwalbennest mit 7 jungen Ziegen. Sie feierte ihr Jubelfest und fing dann an zu fliegen. Der Esel zog Pantoffeln an, ist übers Haus geflogen. Und wenn das nicht die Wahrheit ist, so ist es doch gelogen. Ich glaube, das haben Sie bestimmt schon mal gehört. So, das nächste Lied, das ist von Heindling und das heißt, das ewige Lied, so heißt es. Ja, man kommt immer nicht drauf. Und sehr, sehr, es ist instrumental, es gibt es auch gesungen, aber dies ist die Instrumentalversion. So, ich hoffe, es gefällt euch. Es ist nicht sehr lang.

Ja, Freunde, das nächste Lied ist ein musikalischer Wunsch und der geht an Erna und Peter, die in Cranbourne wohnen. Und die Erna, die spricht ja auch Holländisch. Und aus diesem Grunde habe ich das Holländische, auch für die holländischen Zuhörer. Dann haben wir gleich zwei Fliegen mit einer Klappe von Benny Neumann. Er ist ja ihr Lieblingssänger und ich hoffe auch dieses Lied, das haben wir auch schon mal in der Vergangenheit gespielt, gefällt dir immer wieder. Erna, ich hoffe, dass du nicht eine ganze Dose Tissues aufbrauchst, denn es geht ans Gemüt. Aber trotzdem viel Spaß.

Ja, Freunde, das nächste Lied bringt ein paar Erinnerungen zurück. Einmal an Udo Jürgens und zum anderen an die Fußball-Weltmeisterschaft in Argentinien. Und Udo Jürgens hat das Lied komponiert, Buenos Dias Argentina. Ich weiß gar nicht, wo die neuen Lieder geblieben sind. Wir hatten ja damals 72 Fußball ist unser Leben von der Nationalmannschaft. Und dann kam dies von Udo Jürgens, Buenos Dias. Und das hören wir uns jetzt mal an, denn wir sind ja mittendrin. Wenn wir es jetzt nicht hören, hören wir es gar nicht. Das ist also wichtig, dass das zur Sprache kommt. Und ja, wie gesagt, ich habe von anderen Liedern nichts gehört. Aber dann wiederum, ich muss ehrlich sagen, ich bin nicht so ein Fußballfan, dass ich sage, ich habe da alles verfolgt. Aber vielleicht habe ich es auch verpasst. Und hier ist das Lied Buenos Dias, Argentina von Udo Jürgens.

Ja, Freunde, es ist wieder soweit. Das Programm geht dem Ende zu und ich möchte auch nicht versäumen, die nächsten Programme anzusagen. Und zwar in der nächsten Woche am Montagabend von 19 bis 20 Uhr ist der Bernd dran, am 29. Juni. Dann am 30. Juni, 19 bis 20 Uhr, Gary und Dirk. Und nächste Woche Donnerstag, Vormittag von 9 bis 11, ist unser Rudi wieder dran. Ja, wenn Sie irgendwelche Wünsche, Glückwünsche, Übertragungen, was auch immer oder Wunschlieder haben, dann rufen Sie mich jetzt an. Die Nummer ist 9758-8114 oder die Mobile 04 08 343 005. Ja, Freunde, ich hoffe, es hat euch gefallen. Und ich werde mich verabschieden. Bis zum nächsten Mal. Mein nächstes Programm ist dann wieder in 4 Wochen. Und bis dahin alles Liebe und Gute. Tschüss von mir, Ihr Sigi Sundermann. Ciao.